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29: Schönen guten Morgen mit Annik Seidel. Endlich steht ein Fahrplan für ein Friedensabkommen für den Iran-Konflikt. Die USA und der Iran, die haben sich da jetzt darauf geeinigt. Binnen 60 Tagen soll es ein finales Abkommen geben. Es gibt da ein Forum, um auch für die Waffenruhe im Libanon zu sorgen oder um Missverständnisse zu vermeiden, die die Straße von Hormuz betreffen. Außerdem soll es Arbeitsgruppen zu Irans Atomprogramm geben. Dann könnte in Großbritannien heute Premierminister Keir Starmer zurücktreten. Der britische Regierungschef ist ja politisch schwer angeschlagen und der Druck aus seiner Labour-Partei ist offenbar ziemlich groß. Auslöser war eine verlorene Wahl Keir Starmers letzte Woche, aber schon davor hat es eine Reihe politischer Rückschläge gegeben und eine innerparteiliche Revolte. Und bei Lotto 6 aus 45 klappt es gerade nicht mit den 6 Richtigen. Wieder hat da niemand alle Zahlen der aktuellen Ziehung erraten. Deshalb gibt es schon einen 4-fach-Jackpot mit 4 Millionen Euro. Da sind die gezogenen Zahlen 1, 10, 17, 28, 39, 40 und die Zusatzzahl 9. Nächste Gewinnchance ist am Mittwoch. Alle Angaben sind ohne Gewähr. Sommerlich heiß geht's da heute weiter. Die Höchstwerte liegen zwischen 28 und 35 Grad. Meist scheint die Sonne, aber auch Quellwolken entstehen und damit stellenweise Schauer und Gewitter. Und die können dann auch recht kräftig ausfallen. Aktuell steht ihr in Wien bei 22 Grad auf und in Innsbruck hat es 16 Grad.
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29: Von den Straßen noch gute Nachrichten, es sind uns da noch keine Probleme gemeldet. Gute Fahrt.
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2: Was war das für ein traumhaftes Wetter am Wochenende, bitte?
3: Naja.
2: So schön warm,
3: ja.
2: So sommerlich. Hör du auf zum Sudern jetzt.
3: Schön warm bei 36 Grad. Es war schön warm.
2: Ich hoffe, ja. Ihr startet auch so glücklich wie ich zumindest in die neue Woche. Ja. Bisschen gebräunt, vielleicht noch ein leichter Sonnenbrand.
3: Ja. Ja. Wer findet es nicht angenehm bei 29 Grad im Schlafzimmer? Okay, nein, wir starten rein. Gut gelaunt in diesem Montag.
2: Ja, man merkt.
3: Ja, wir sehen mal den besten neuen Hits. Let's go.

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1: Alina, es ist alles angerichtet. Heute am Abend Österreich, Argentinien.
2: Ja.
1: 19 Uhr. Und dann am Wochenende Spielberg. Großer Preis von Österreich.
2: Viel Formel Fernsehen 1. Bei viel schönem Wetter, wie toll.
1: Ah, ist das fantastisch,
2: oder? Ich hoffe,
1: oder?
2: Du schaust das Public Viewing wenigstens heute draußen irgendwo.
1: Wenn du mit draußen meinst, dass ich in meiner Wohnung das Fenster aufmache,
2: okay.
1: Dann ja.
2: Also nicht mal Public Viewing, einfach nur Viewing.

0: Hey! Montag also.
1: Ja, Montag. Hm. Sonniger Montag.
0: Ja.
1: Sommerlicher Montag.
0: Ja!
1: Macht es schon besser?
0: Ja! Come on!
1: Es ist schön, dass man nicht so leicht mitreißen kann. Einen kleinen Lichtblick gibt es vielleicht auch noch. Bei Stadtland Energy, den 30 spannendsten Sekunden des Morgens, kann man nämlich auch diese Woche wieder was recht Geiles gewinnen, finde ich. 100 Euro Tankgutschein kann gerade jeder brauchen. Mhm. Einfach Stadtland Energy schicken an die 0676 60 60 70 1, wenn ihr mitspielen wollt.
0: Um 6.40 Uhr wird gezockt und jetzt wird einfach geile Musik aufgelegt. Immer die besten neuen Hits, guten Morgen.

0: Einen schönen guten Morgen am 22. Juni. Wir haben ein Sommerwochenende hinter uns und es bleibt sommerlich. Deswegen jetzt kurzer Reminder, gerade nochmal alles aufreißen. Alle Fenster, Stoßlüften, Kreuzlüften, Querlüften, was auch immer, Hauptsache lüften.
1: Aber es bringt ja nichts, Alina.
0: Ein bisschen zumindest. Aber das bisschen ist das, an dem wir uns festhalten müssen. Und an drei Hits am Stück. Hilft auch für die Motivation.
1: Schönen guten Morgen am Montag mit immer den besten neuen Hits. Let's go!
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5: Mit Annik Seidel, schönen guten Morgen. Heute Abend, da endet die Eintragungsfrist für 5 Volksbegehren. Die Initiativen machen sich für unterschiedliche Themen stark. Eine will ja den Karfreitag als Feiertag. Eine andere verlangt die Einführung einer Wahlpflicht für Nationalrats- und Bundespräsidentenwahl. Gewerkschafter setzen sich für mehr Personal bei der Polizei ein. Eine weitere Initiative fordert Gratisverhütung. Und außerdem soll im Parlament künftig elektronisch abgestimmt werden. Es braucht je 100.000 Stimmen, damit sich der Nationalrat mit einem der Themen befasst. Ganz besonders eilig hat es da ein Baby letzte Woche gehabt. Seine Mama hat es nicht mehr ins Spital geschafft. Die Frau aus Niederösterreich hat ihr Kind notgedrungen binnen weniger Minuten in einer Fastfood-Filiale in Wien geboren und das einen Monat vor dem eigentlichen Termin. Immerhin, die Rettung war schnell genug, um die Frau zu unterstützen. Mutter und Baby sind wohlauf. Und nirgendwo steigt die Hitze schneller an als in Wien. Das zeigt eine neue Langzeitauswertung vom Momentum-Institut. Unter allen Bundesländern ist Wien mit Abstand jenes mit der höchsten Temperatur. Ein durchschnittlicher Juli hat hier 22,7 Grad und ist damit um über 5 Grad wärmer als der Österreich-Durchschnitt. Das liegt am allermeisten an der Versiegelung sowie am Verkehr. Das Einzige, das wirklich abkühlt, sind unverbaute Grünflächen mit vielen Bäumen. Sommerlich heiß geht's da heute weiter. Die Höchstwerte liegen zwischen 28 und 35 Grad. Meist scheint die Sonne, aber auch Quellwolken entstehen und stellenweise Schauer und Gewitter, die auch heftig sein können. In Wien steht ihr aktuell bei 22 Grad auf und in Innsbruck hat 16 Grad. Gute Nachrichten im Moment noch von den Straßen. Es sind uns noch keine Staus gemeldet. Gute Fahrt.
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1: Heute am Montag, ganz entspannt, gibt noch keinen Wochenrekord, kein Druck, so starten wir gerne.
2: Auch diese Woche geht es wieder um einen 100-Euro-Gutschein zum Tanken und einen 100-Euro-Werkstattgutschein vom Rainer Megastore. Dominik, du kannst jetzt den ersten Wochenrekord aufstellen. Schönen guten Morgen.
1: Guten Morgen, Dominik. Guten
3: Morgen, hallo, servus.
1: So, was kriegst du denn von uns?
2: Der Zufallsgenerator hat dir ein S ausgespuckt.
1: Ja, genau. S wie Siegfried, richtig.
3: Ja,
1: 30
3: okay.
1: Sekunden ab jetzt.
3: Ja.
2: Promi.
3: Selma Hayek.
2: Gewürz.
3: Salbei.
2: Hobby.
3: Schwimmen.
2: Stadt.
3: Stockholm.
2: Farbe.
3: Weiter.
2: Name.
3: Siegfried.
2: Etwas Essbares.
3: Fahne.
2: Kleidungsstück.
3: Weiter.
2: Geschenk.
3: Schirm.
2: Marke.
3: Subaru.
2: Etwas Schönes.
3: Salz.
2: Oh, das nehmen wir noch.
1: Ist Salz was Schönes?
2: Ich finde schon, ohne Salz geht's nicht.
1: Im Urlaub auf der Haut, weißt du, wenn du so am Strand liegst, ist Salz auch irgendwas
2: Nettes. Hey, das waren 9 Begriffe.
1: Das waren 9 Begriffe, Dominik. Das war fast ein bisschen zu gut für den Montag.
2: Stimmt. Ja.
1: Danke, dass du es jetzt schon einfach versaust.
3: Super.
1: Dominik, wenn das klappt, gibt's natürlich den Gutschein für dich und alle anderen können sich jetzt anmelden. Einfach via WhatsApp 0676 60 60 71 mit Stadtland Energy.
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0: Argentinien. Das Land, das bekannt ist für guten Wein, gutes, also argentinische Steaks vom offenen Grill oder schönen Wasserfälle, die Natur. Und ab heute wird bei Argentinien auch kennen als das Land, das gegen Österreich im Fußball verloren hat. Hoffentlich.
1: Wow. Okay.
0: Hoffentlich. Ich lasse mir noch eine kleine Hintertür offen, aber ich bin optimistisch.
1: Okay, du legst dich fest, Österreich schlägt heute Messi und den Rest.
0: Ach, oder Gleichstand.
1: Okay. Um 19 Uhr, wir finden es heraus.

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4: Gestern beim Einschlafen habe ich mir eine Frage gestellt und diese Frage lässt mich jetzt nicht mehr los.
5: Bitte.
4: Werde ich jemals wieder in meinem Leben ein Kältegefühl empfinden?
5: Und jemals wieder mich zudecken wollen? Nein, ich glaube nicht.
4: Nein, oder?
5: Es fühlt sich gerade so an, als wäre es für immer.
4: Ich möchte jetzt nicht gewisse Politiker zitieren, aber die nächsten Wochen werden entscheidend sein für unsere Mental Health. Wow, okay, es ist heiß, ist so, es ist Sommer.
5: Aber wir beschweren uns noch nicht.
4: Das machen wir erst in 10 Minuten, oder
5: genau.
4: Was?
5: Genau.
4: Okay, gut. Bis dahin, wir spielen viel Musik auf jeden Fall. Wir haben gleich 3 Hits am Stück mit Katy Perry.
5: Katy Perry ist
4: ja
5: dabei.
4: Oder sprechen wir es halt so aus. Mit Firework, einen schönen guten Morgen.
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11: Eine Kugel Vanilleeis rein in den Kaffee und dann geht das schon. Und dazu gibt es gleich 3 Hits am Stück. Es ist Punkt 7, Zeit für die News und für die Annick. Guten Morgen.
4: Guten Morgen. Endlich steht da ein Fahrplan für ein Friedensabkommen für den Iran. Die USA und Teheran haben sich jetzt darauf geeinigt, binnen 60 Tagen soll es ein finales Abkommen geben. Geplant ist ja jetzt ein Kommunikationskanal zur Straße von Hormuz, um Vorfälle dort zu verhindern. Die Waffenruhe soll stärker überwacht werden und das auch im Libanon, und auch Arbeitsgruppen zu Irans Atomprogramm werden eingerichtet. Dann sorgt die geplante Mehrwertsteuersenkung auf bestimmte Lebensmittel für viel Aufwand bei uns. Sie soll ja ab Juli gelten, etwa für Milch, Eier oder Brot. Da müssen dann auch kleinere Betriebe ihre Preise anpassen. Das ist ziemlich kompliziert. So gilt die halbierte Mehrwertsteuer dann etwa für Handsemmeln, nicht aber fürs Kürbiskernweckerl, weil da der Fettgehalt zu hoch ist.
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4: Ein kurzer Blick zu den letzten Partien. Europameister Spanien hat das Saudi-Arabien gestern 4:1 abgefertigt und steht praktisch sicher in der K.O.-Phase. Belgien erreicht auch im zweiten WM-Spiel keinen Sieg. Gegen Ägypten bleibt es bei einem 0:0. Kap Verde überrascht gegen Uruguay mit einem 2:2 und Ägypten gewinnt heute früh 3:1 über Neuseeland. Und am Abend dann ist wieder Österreich gefragt und das diesmal gegen Titelverteidiger Argentinien.
12: Es wird heute heiß.
0: Überrascht es irgendwen oder ist es eher Info, die schon angekommen ist?
9: Newsflash.
0: Also Temperaturen heute sehr, sehr warm, bis 35 Grad und einiges an Sonnenschein gibt es auch dazu. Und am Nachmittag aber auch die Chance auf einige Gewitter.
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9: Energy Verkehr, der längste Stau, der ist in Wien. Tangente Fahrt Richtung Vösendorf. Ihr verliert gute 10 Minuten eurer Zeit bei der Praterbrücke.
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9: Ja, alle reden natürlich über die wichtigen Sportereignisse gerade. Wir haben die Fußball-WM, wir haben am Wochenende den Formel 1 Grand Prix in Spielberg. Aber das wichtigste Sportevent war am Wochenende. Schau mal, was ich da aus meinem Rucksack rausziehe.
0: Ah. Ist das eine Medaille aus Holz?
9: Der Langauer Triathlon hat stattgefunden im Waldviertel. Und du redest mit einem Triathlon-Teilnehmer hier,
0: nein,
9: meine Liebe.
0: Mit
9: ja.
0: einem Triathleten, Wahnsinn.
9: Ich habe ein bisschen eine traurige Geschichte für euch. Diesbezüglich in 10 Minuten gibt es die hier auf Energy.
0: Wir freuen uns drauf. Davor ein bisschen Musik zum Aufstehen am Montag. Ganz genau 3 Hits am Stück. Wir haben da gleich Dominik Feig mit dabei. Einen Banger von Katy Perry. Und das hier ist brandneu von Alex Warren hier auf Energy.

0: So, Alina. In Zukunft verlange ich ein bisschen mehr Respekt von dir hier in diesem Studio, weil du redest hier nicht mit irgendeinem x-beliebigen Typen. Mhm. Du redest mit jemandem, der am Wochenende einen Triathlon bestritten hat.
1: Bestritten hast du ihn? Aha. Ich erkenne es an der Holzmedaille, die um deinen Hals hängt.
0: Ich beiß kurz rein, ob es echtes Holz ist.
1: Schaut nach echtem Holz aus. Ja, ja. Ganz cool auf so einer grauen Kordel aufgefädelt. Ja, ja. Nur, dass ihr versteht, um welche Medaille es sich da handelt.
0: Ich war im Waldviertel beim Langauer Triathlon.
1: Man kennt ihn.
0: Ja, ja.
1: Die Disziplin, ja.
0: Und diese Medaille sagt quasi am Unterricht teilgenommen. Erfolgreich abgeschlossen. Nein, pass auf. Ich habe eine Staffel gemacht. Mein Papa macht da immer mit und ein Freund von meinem Papa. Aha. Und sie brauchen immer einen Schwimmer. Deswegen habe ich den Schwimmpart übernommen. Ja?
1: Cool.
0: Ich bin durch den Langauer Bergsee gekrault. Perfekter Stil. Nimm einen Apfel, steck ihn in die Tasche.
1: Weißt, das ist der Graulstil. Das ist der Graulstil.
0: 300 Meter.
1: Ich habe gar kein Gefühl, ob das viel oder weniger
0: ist. Nein, überhaupt nicht viel. Okay. Überhaupt nicht viel, ja. Aber, pass auf, wir haben den vierten Platz belegt.
1: Von wie vielen?
0: Ist das wichtig für die Geschichte?
1: Ja, sag.
0: Ja, von vier. Aber es macht nichts, das war schön. 7.12 Uhr, einen schönen guten Morgen. Hier ist Energy, let's go.

0: Schönen guten Morgen am Montag, an einem sehr heißen Montag.
1: Oh, ja.
0: Und du hast es vorher schon erwähnt, David, Affogato, Kugel Vanilleeis im Kaffee.
1: Mm.
0: Wie geil. Also ich bin am Wochenende komplett reingekippt, ich glaube, ich habe 4 getrunken oder so.
1: Okay.
0: Und du hast mich jetzt wieder auf die Idee gebracht, du könntest mir gerne einen machen. Ich wäre offen dafür.
1: Haben wir Vanilleeis?
0: Nein.
1: Okay.
0: Können wir das ändern? Ja.
1: Dann wird es schwierig. Okay. Wir kaufen halt einfach eine Kugel Vanilleeis für die Kollegen um 7.19 Uhr. Einen schönen guten Morgen mit immer den besten neuen Hits.

0: Was für eine geile Kombi. Jessie J, Ariana Grande und Nicki Minaj mit Bang Bang auf Energy. Lange nicht mehr gehört, aber extrem geiler Song. Und damit einen wunderschönen guten Morgen am Montag, 22. Juni. Es ist 7.27 Uhr.
1: 22. Juni, wichtiges Datum für alle Fußballfans. Endlich wieder mal ein Österreich-Match zu einer christlichen Uhrzeit. Um 19 Uhr. Fußball schauen, das ist unglaublich.
0: Das wird angenehm.
1: Gegen Argentinien, das wird eine Herkulesaufgabe und deswegen, liebe Alina, schauen wir mal, wie gut du und alle anderen da draußen, die gerade zuhören, eigentlich unseren Gegner kennen von heute Abend in unserem Battle. David gegen Alina, das machen wir um 7.40 Uhr und davor richtig geile Musik von Usher oder auch die neue von Olivia Rodrigo. Das sind immer die besten neuen Hits hier auf Energy.
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0: Es ist ganz genau 7.31 Uhr und bevor wir gleich wieder drei Hits am Stück hören, starten wir jetzt mal gut informiert in den Montag mit den Energy News von der lieben Annik.
22: Guten Morgen. Gerade wird das Budget-Sparpaket der Regierung begutachtet und dabei stößt es auf richtig viel Kritik. So lehnt die heimische Wirtschaft etwa die geplante Anhebung der Körperschaftssteuer ab. ÖGB und Arbeiterkammer, die kritisieren dagegen, dass Menschen mit niedrigen Einkommen stärker belastet werden, während Vermögenssteuern da fehlen. Widerstand gibt es auch gegen Einschnitte bei Pensionen und Änderungen beim Familienbonus. Dann könnt ihr bis heute Abend noch 5 Volksbegehren unterschreiben. Da will etwa eines den Karfreitag als Feiertag. Gewerkschafter verlangen mehr Personal bei der Polizei. Eine weitere Initiative fordert Gratisverhütung oder im Parlament soll künftig elektronisch abgestimmt werden. Es braucht da je 100.000 Stimmen, damit sich der Nationalrat mit einem Thema befasst. Und nirgendwo steigt die Hitze schneller als in Wien. Das zeigt eine neue Langzeitauswertung vom Momentum-Institut. Unter allen Bundesländern ist Wien mit Abstand jenes mit der höchsten Temperatur. Ein durchschnittlicher Juli hat hier 22,7 Grad und ist damit um über 5 Grad wärmer als der Österreich-Schnitt. Das liegt am allermeisten an der Versiegelung in der Stadt sowie am Autoverkehr. Am besten gegen Hitze helfen unverbaute Grünflächen und natürlich Bäume.
0: Ich glaube, wer heute schon draußen war, der spürt, auch heute wird ein heißer Tag. Es wird wieder eine heiße Woche generell. Temperaturen von 35 Grad gibt es heute am Montag. Es bleibt trocken, nur am Nachmittag kann es einige Regenschauer und Gewitter geben.
1: Viertelstunde draufrechnen in Wien, Tangente, Fahrt Richtung Vösendorf. Ihr verliert eine Viertelstunde, habe ich schon gesagt. Weil die Hitze ist nicht gut für mich.
0: Na.
1: Okay, gut.
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1: Soll ich mal die Klimaanlage anschmeißen? Jetzt ohne Spaß, trauen wir uns.
0: Also gut, Fenster zu, Klimaanlage. Ja. Was, die Temperatur ist geil, aber halt, wenn man am See liegt. Nicht, wenn man in der Arbeit sitzt.
1: 3 Hits am Stück. Usher mit Yeah gleich dabei. Und jetzt mal immer die besten neuen Hits von Olivia Rodrigo hier auf Energy.

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0: Fahr zur Hölle. Ich habe eigentlich gar nicht mich gemeint, sondern dich als Österreicherin. Und unser Gegner heute am Abend ist Argentinien um 19 Uhr bei der Fußball-WM. Und deswegen habe ich eine kleine Argentinien-Challenge für dich.
1: Gerne. Hoffen wir mal, dieses Spiel geht nicht 9-2 aus. So steht es nämlich aktuell im Juni.
0: Gib an Frieden. So, ich habe ein paar Fragen für dich, ja?
1: Ja, schieß los.
0: 2 von 3 brauchst du richtig, ja?
1: Passt.
0: Der höchste Berg außerhalb von Asiens liegt in Argentinien, ist der Aconcagua. Habe ich wahrscheinlich richtig ausgesprochen. Ist der A 6.961 Meter hoch, B 5.723 Meter hoch oder C 8.430 Meter hoch?
1: Ich sag A, 6.000 irgendwas.
0: 6.000 irgendwas.
1: Ja, das merke ich mir nicht.
0: 6.961 ist richtig.
1: Mhm.
0: Nummer 2.
1: Ja.
0: In Buenos Aires
1: gibt
0: es eine der breitesten Straßen der Welt. Sie ist sehr, sehr berühmt. Wie viele Spuren hat die denn? Hat die A 12 Spuren, B 16 Spuren oder C 21 Spuren?
1: Ich glaube, sie hat 12 Spuren. Das reicht, das ist schon viel.
0: Das Falsche sind 16 Fahrspuren.
1: Okay.
0: Entscheidende Frage.
1: Boah,
0: jetzt.
1: Endlevel, ja.
0: Es gibt in Argentinien große Tierkolonien an der argentinischen Küste.
1: Okay.
0: Was findet man denn dort? A. Ganz, ganz viele Seerobben. B. Riesige Pinguinkolonien. Oder C. Ganz, ganz viele Lemuren.
1: Pinguine. B.
0: Ah, Pinguine sind doch da, wo es kalt ist, oder?
1: Ja. Pinguine.
0: Ja, stimmt.
1: Ich wollte es sogar davor schon sagen, aber ich dachte, ich warte jetzt mal ab.
0: Hast du es gewusst?
1: Ich habe es gewusst,
0: okay.
1: Ja, tut mir leid.
0: Tatsächlich gibt es viele Pinguine auch dort, wo es eben nicht kalt ist, sondern da, wo es richtig heiß ist. Und in Argentinien gibt es wirklich hunderttausende Pinguine.
1: Das heißt, ich will es schon gar nicht mehr aussprechen. Das ist das 10-2,
0: ja, es
1: und
0: ist
1: das
0: mir egal.
1: Ohne Elfmeter.
0: Es ist mir
1: Freistoß.
0: So egal, ich habe es im Juni verloren.
1: Schau, hoffen wir, es geht heute Abend anders aus und Österreich gewinnt und es ist vielleicht sogar ein 10-2 dort. Wir spielen morgen trotzdem noch, David.
0: Um 7.40 Uhr,
1: ja,
0: das Battle.
1: Freuen wir uns.

0: Alina, was ist der Unterschied zwischen mir und einem Speckbrot beim Heurigen?
1: Danke der Nachfrage. Ich hab gedacht, du fragst nie, ich weiß es nicht.
0: Ein Speckbrot vom Heurigen kann eine Familie ernähren. Oh mein Gott, 7.50 Uhr, einen schönen guten Morgen. Am Wochenende war ich im Waldviertel mit meiner Family und mit meiner Freundin und ihrer Family. Man trifft sich beim Heurigen, ist ja klar.
1: Klar.
0: Und
1: schön.
0: Ich schaue so durch die Speisekarte und sehe so Brot mit Schweinsbraten, 5,40 Euro sowas.
1: Mhm.
0: Ich denke mir, gut, 5,40 Euro, das kostet nicht viel. Was ist ein Brot? Ich kenne ein Brot. Sollte ich mir vielleicht ein zweites oder sogar ein drittes Brot dazu bestellen?
1: Ich kenne ein Brot.
0: Ja. Einmal gedacht, na komm, ich esse nur eine Kleinigkeit. Ich nehme ein Brot mit Schweinsbraten, bitte. Boah, da kommt der 5 Minuten später mit einem A3-Brot daher. Das war lächerlich groß. Wer backt denn solche Brote?
1: Wirklich Brote beim Heurigen, Übergröße.
0: Der Endgegner. Also bitte, das ist eigentlich, in Wien ist das die Familienplatte, kann man sagen.
1: Geil.

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2: An alle mit einer Dachgeschosswohnung. Ich weiß, ihr habt wunderbare 7-8 Minuten geschlafen letzte Nacht.
3: Wir sind gedanklich bei euch, es geht uns nämlich genauso.
2: Ja. 7.57 Uhr, einen schönen guten Morgen. Wir starten rein mit ein paar Eiswürfeln und richtig guter Musik.
3: Ja, kleiner Ausblick, was in der nächsten halben Stunde hier so passiert. Den besten Rapper aller Zeiten haben wir mit dabei, Eminem. Dann die schönste Stimme von Olivia Dean. Genauso wie Harry Styles, mein neues Lieblingslied von seinem Album. Das alles gibt's gleich für euch hier auf Energy. Einen schönen guten Morgen.
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2: Eine Minute nach 8 aufstehen mit ganz viel Hitze und ganz viel guter Musik und gut informiert. Dank der Annick. Guten Morgen.
3: Guten Morgen. Ja, in Großbritannien, da könnte heute der Premierminister Keir Starmer zurücktreten. Der britische Regierungschef ist ja politisch schwer angeschlagen und unter Druck aus der Labour-Partei, der ist offenbar zu groß. Auslöser war da eine verlorene Wahl Keir Starmers letzte Woche, aber schon davor, da hat es eine Reihe politische Rückschläge gegeben und eine innerparteiliche Revolte gegen ihn. Dann hat da ein Blitz gestern bei einer Grillfeier eingeschlagen. Im Bezirk Braunau hatten mehrere Personen gerade im Garten gefeiert, als ein Blitz in den Kamin des Einfamilienhauses eingeschlagen hat. Es war zwar nur ein kurzes Gewitter, das aber mit Folgen. Nicht nur, dass der Blitz das Dach leicht in Brand gesteckt hat, die Grillgäste haben im Anschluss über gesundheitliche Probleme geklagt, wie Herzbeschwerden. 7 sind da zur Abklärung ins Spital gekommen.
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3: Ja, die Spannung steigt heute vor Österreichs zweitem WM-Spiel. Da geht es gegen WM-Titelverteidiger Argentinien. Während wir hier von einer guten Anpfiffzeit um 19 Uhr profitieren, bereitet die Partie um 12 Uhr Ortszeit dem ÖFB-Team schon seit Wochen Kopfzerbrechen. Ernährungs- und Schlafexperten haben da aber einen perfekten Plan vorbereitet, damit dann zu High Noon alle hellwach und topfit sind.
20: Warte mal, 12 Uhr Mittag oder Mitternacht?
3: Mittag.
20: Mittag.
3: Mittag.
20: Hätte ich gar keinen Bock bei der Hitze, da wird es ja auch warm sein, oder?
2: Ich habe auf gar nichts Bock.
20: Ja, okay, verstehe. Wir schauen einmal aufs Energy-Wetter und Hitze ist da eh schon mal das Stichwort. Es werden heute bis zu 35 Grad, auch jetzt teilweise schon über 20. Am Nachmittag kann es sein, dass es hier und da Regenschauer und Gewitter gibt.
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2: Energy-Verkehr plus 10 Minuten in Wien auf der Tangente in Fahrtrichtung Vösendorf. Da, wo es geht, natürlich gute Fahrt.
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20: Falls ihr euch mal wieder so richtig fühlen wollt wie ein Kind, dann bleibt unbedingt 10 Minuten dran. Ich habe eine kleine Inspiration für euch fürs nächste Wochenende.
2: 3 Hits am Stück. Großartiges Duo gibt's gleich. Lady Gaga und Bruno Mars. Da wird's emotional und romantisch hier im Hit-Dreier. Aber davor noch ein Viral-Hit. Self-Aware. 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

0: Schönen guten Morgen am Montag mit einer kleinen Empfehlung vielleicht für euer nächstes Wochenende. Ich habe am Wochenende eine kleine, muss fast schon sagen, Zeitreise gemacht in meine Kindheit zurück. Ich habe mich wirklich wieder gefühlt wie mit 12 oder so. Es war so schön. Wir haben gezeltet draußen, Lagerfeuer gemacht, Stöcke gesucht, geschnitzt.
1: Warte,
0: dann so, ja.
1: Was heißt Stöcke gesucht und dann geschnitzt? Was machst du mit einem geschnitzten Stock?
0: Ich habe im Wald einen passenden Stock gesucht.
1: Ja.
0: Den habe ich dann vorne geschnitzt, zugespitzt.
1: Warum?
0: Damit ich dann mein Steckerlbrot aufwickeln kann. Ach, ich habe Stockbrotteig gemacht, ja.
1: Ich hab gedacht, du warst jagen, Wildschweine jagen.
0: Nein,
1: in Oberösterreich.
0: Ich war nicht jagen. Ich habe Stockbrot gegrillt über dem Lagerfeuer,
1: süß,
0: so wie früher, mit ein bisschen Butter und Salz drauf. Und es war einfach herrlich. Und es wird auch am Wochenende wieder schön warm. Zeltwetter, Wetter zum draußen schlafen.
1: Schön warm, 36 Grad.
0: Ja, okay, vielleicht ein bisschen zu warm. Also schnappt euch vielleicht eure Kids oder so und geht's raus zelten.
1: Schön.

0: Alina, ich darf mir was wünschen.
1: Wimper oder was?
0: Ich habe mir gerade eine Wimper ausgerissen.
1: Ich weiß nicht, ob das zählt,
0: das
1: wenn man sich
0: das
1: ausreißt.
0: Das zählt.
1: Okay,
0: ich habe sie mir ausgerissen für die österreichische Nationalmannschaft natürlich. Heute
1: nein.
0: 19 Uhr gegen Argentinien. So, alle wissen, was ich mir wünsche, okay? Ich muss
1: doch,
0: die Augen zumachen, oder?
1: Mach die Augen zu.
0: Okay, gut.
1: Wegpusten.
0: Ja.
1: Gewinnen wir das Ding halt.
0: Ich habe eigentlich gewünscht, dass sich der Messi in Haxen bricht.
1: Na,
0: okay.
1: Wo ist die Positivität? Schönen guten Morgen mit immer den besten neuen Hits.

0: 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Wir spielen wieder um 8.40 Uhr.
1: Mir ist heiß!
0: Du nicht jammern.
1: Okay.
0: Mir auch.
1: Schönen guten Morgen, 8.26 Uhr. Drei Hits am Stück gibt es jetzt gleich für euch. Taylor Swift ist gleich einmal dabei. Jennifer Lopez mit David Guetta gemeinsam und Teddy Swims, alles hier auf Energy. Immer die besten neuen Hits. Guten Morgen.
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1: Meine absolute Lieblingsnummer von Katy Perry ist auch dabei in der nächsten halben Stunde hier auf Energy. Jetzt ist es 8.30 Uhr, Zeit für die News und für die Annick. Guten Morgen.
0: Guten Morgen.
6: Die geplante Mehrwertsteuersenkung auf bestimmte Lebensmittel, die sorgt ja für viel Aufwand. Sie soll ab Juli gelten, etwa für Milch, Eier oder Brot. Da müssen dann auch kleinere Betriebe ihre Preise anpassen. Und das ist ziemlich kompliziert. So gilt die halbierte Mehrwertsteuer dann etwa für Handsemmeln, nicht aber fürs Kürbiskernweckerl, weil da nämlich der Fettgehalt zu hoch ist. Dann solltet ihr wegen einer Betrugsmasche gerade wieder besonders vorsichtig sein. Es geht da um den Klimabonus, den es schon seit 2 Jahren nicht mehr gibt. Damit man ihn bekommt, soll man sich für die angebliche Auszahlung anmelden. So steht es jedenfalls in den Betrugsmails, die im Namen des Finanzministeriums kommen. Da verwarnt die Plattform Watchlist Internet. Die Betrüger, die haben es dann natürlich auf persönliche Daten zum Online-Banking abgesehen. Und rechtzeitig zur Feriensaison starten am Flughafen Wien die neuen Flüssigkeitsscanner. Zurzeit werden die Systeme noch umgerüstet. Wer dann mit Beginn der Sommerferien in 2 Wochen wegfliegt, für den gilt dann in Wien kein Limit mehr von 100 Millilitern bei Flüssigkeiten. Auch muss man dann beim Sicherheitscheck Laptop und iPad nicht mehr aus der Tasche rausnehmen. Und Österreich jammert in 3, 2, 1. Es wird nämlich wieder sehr heiß, die ganze Woche über. Sommerwetter, der ist jetzt da. Heute werden es bis zu 35 Grad. Sonnig wird es auch. Es bleibt auch trocken bis am Nachmittag. Da kann es dann ein paar Regenschauer und Gewitter geben.
1: Gut, im Auto gibt es wenigstens eine Klimaanlage. Das macht den Stau ein bisschen erträglicher. In Wien auf der Tangente in Fahrtrichtung Vösendorf. Ihr verliert da gute 10 Minuten eurer Zeit. Da wo es geht, gute Fahrt.
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1: Fast genauso wichtig wie die Klimaanlage. Die richtige Musik. 3 Hits am Stück jetzt hier auf Energy. The Fate of Ophelia. Taylor Swift. Einen schönen guten Morgen. 8.33 Uhr.

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1: Heute am Montag, ganz entspannt, gibt noch keinen Wochenrekord, kein Druck, so starten wir gerne.
2: Auch diese Woche geht es wieder um einen 100-Euro-Gutschein zum Tanken und einen 100-Euro-Werkstattgutschein vom Rainer Megastore. Dominik, du kannst jetzt den ersten Wochenrekord aufstellen. Schönen guten Morgen.
1: Guten Morgen, Dominik.
3: Morgen, hallo, servus.
1: So, was kriegst du denn von uns?
2: Der Zufallsgenerator hat dir ein S ausgespuckt.
1: Ja, genau. S wie Siegfried, richtig.
3: Ja,
1: 30
3: okay.
1: Sekunden ab jetzt.
3: Ja.
2: Promi.
3: Selma Hayek.
2: Gewürz.
3: Salbei.
2: Hobby.
3: Schwimmen.
2: Stadt.
3: Stockholm.
2: Farbe.
3: Weiter.
2: Name.
3: Siegfried.
2: Etwas Essbares.
3: Fahne.
2: Kleidungsstück.
3: Weiter.
2: Geschenk.
3: Schirm.
2: Marke.
3: Subaru.
2: Etwas Schönes.
3: Salz.
2: Oh, das nehmen wir noch.
1: Ist Salz was Schönes?
2: Ich finde schon, ohne Salz geht's nicht.
1: Im Urlaub auf der Haut, weißt du, wenn du so am Strand liegst, ist Salz auch irgendwas
2: Nettes. Hey, das waren neun Begriffe.
1: Das waren neun Begriffe, Dominik. Das war fast ein bisschen zu gut für den Montag.
2: Stimmt. Ja.
1: Danke, dass du es jetzt schon allen versaust.
3: Super.
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0: Wir alle kennen den Moment und ich glaube, wir hassen ihn auch noch alle, wo man irgendwie belehrt wird von Eltern oder Großeltern. Und man ist an einem Punkt, wo man zugeben muss, sie hatten recht.
1: Ah.
0: Schönen guten Morgen hier auf Energy um 8.49 Uhr. Ich war am Wochenende zelten und meine Oma ist eine, die malt gern Sachen so ein bisschen schwarz, so hey, pass auf vor dem und das darf man nicht, kein Lagerfeuer, kein dies, kein das. Und die Oma hat auch gesagt, an dem Ort, wo ich zelten will, da sind Schlangen.
1: Oh.
0: Und ich habe mir gedacht, ja genau, da sind Schlangen, passt. Ja Oma, ich pass auf. Gut, ich bin am besagten Ort, denke mir, ich muss aufs Klo. Wandere also irgendwie Richtung Wald, hocke mich da hin. Und während ich
1: danke so für das Bild.
0: Am Klo bin, denke ich mir, das ist ja ein lustiger Wurm da vorne im Gras.
1: Mhm.
0: So 20 Zentimeter vor mir. Und plötzlich kommt dieser Wurm aus diesem Gestrüpp raus und war eine Blindschleiche und kein Wurm.
1: Ah ja.
0: Ich habe aber noch nicht fertig geludert. Das ist ein sehr Spannungsfeld.
1: Alina, du hast jetzt die Chance, dich zu entschuldigen bei deiner Oma öffentlich, weil hatte die Oma jetzt recht oder nicht?
0: Entschuldigung Oma,
1: du
0: hattest recht, es gibt dort wirklich Blindschleichen und denen will man nicht begegnen, wenn man gerade am Ludeln ist.
1: Blindschleiche ist eigentlich, glaube ich, eine Eidechse und keine Schlange. Schau.
0: Banadan. Oma, du hattest doch nicht recht.
1: Klug geschissen.

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3: Es braucht viel Eis und es braucht viel Musik. Zweiteres gibt's von uns. 40 Minuten Hits nonstop starten gleich hier auf Energy.
4: Doja Cat ist mit dabei mit einem sehr, sehr geilen Song, den ich schon länger nicht mehr gehört habe. Justin Bieber haben wir auch mit dabei, der ist ja wieder zurück in den Charts mit Beauty and the Beat. Das alles gibt's gleich für euch.
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13: Es ist 9 Uhr, einen schönen Vormittag. Wir starten rein mit richtig viel Musik. 40 Minuten Hits nonstop gibt's gleich nach den News mit der Nick.
14: Guten Morgen. Gerade wird das Budget-Sparpaket der Regierung ja begutachtet und dabei stößt es auf viel Kritik. So lehnt die heimische Wirtschaft etwa die geplante Anhebung der Körperschaftssteuer ab. ÖGB und Arbeiterkammer kritisieren dagegen, dass Menschen mit niedrigen Einkommen stärker belastet werden, während Vermögensteuern fehlen. Widerstand gibt es auch gegen Einschnitte bei Pensionen und Änderungen beim Familienbonus. Dann widmet sich der Verfassungsgerichtshof heute der umstrittenen Messenger-Überwachung. FPÖ und Grüne halten die Überwachung von Chats ja für einen unverhältnismäßigen Eingriff in die Grundrechte. Seit letztem Jahr darf der Staatsschutz ja bei Terror- oder Spionageverdacht Handys überwachen und auch Nachrichten mitlesen. Die Opposition sieht da aber hohes Missbrauchspotenzial. Und bei Lotto 6 aus 45, da klappt's gerade nicht mit den 6 Richtigen. Wieder hat da niemand die bei der aktuellen Ziehung die Zahlen nicht erraten. Deshalb gibt's schon einen Vierfach-Jackpot mit 4 Millionen Euro. Und das sind die gezogenen Zahlen dazu. 1, 10, 17, 28, 39, 40 und die Zusatzzahl 9. Die nächste Gewinnchance ist am Mittwoch. Alle Angaben sind ohne Gewähr.
15: David, du bist nicht mehr der Einzige, der Mitte 30 ist. Die Temperaturen sind es auch.
13: Ich hasse dich.
15: 35 Grad werden es heute in ganz Österreich. Dazu gibt es einiges an Sonnenschein. Am Nachmittag kann es dann auch zu ein bisschen Regenschauern und Gewittern kommen.
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13: Und der Energy Verkehr, eine Viertelstunde Zeitverlust in Wien, Tangente, Fahrt Richtung Vösendorf bei der Praterbrücke. Gute Fahrt.
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13: Wird heute eigentlich irgendwas gearbeitet bei der Hitze?
15: Na, wenn man gute Klimaanlage im Büro hat, gibt es eigentlich keine Ausrede.
13: Ja. Gibt es eigentlich, ich meine, auf der Baustelle und so weiter, gibt es das? Das weiß ich. Es gibt sowas wie hitzefrei.
15: Können wir das überall machen?
13: Auch mit Klimaanlage vielleicht?
15: Na gut. Nicht gut.
13: 40 Minuten jetzt nonstop. Start mal rein. Taylor Swift gleich dabei. Die brandneue Nummer von Ariana Grande auch hier. Und das ist Justin Bieber. Let's go. Schönen guten Morgen.

0: Hitze, oh, der ist billig gekommen.
1: Der ist sehr
0: billiger gekommen, als ich es wollte.
1: Alina,
0: schönen guten Morgen.
1: Du bist was Besseres.
0: Besser als Hit und Hitze? Danke.
1: Offensichtlich nicht.
0: Willst du übernehmen?
1: Ich glaube, ja. 9:16 Uhr mittendrin in 40 Minuten Hits nonstop. Und ich will ganz ehrlich sein, Benson Boone, ich habe mal ein Foto von ihm gesehen und habe gedacht, das ist ein toller Schnurrbart.
0: Ja.
1: Oh,
0: Schnurrbart.
1: Was sagst du?
0: Schnauzer.
1: Okay. Ja. Aber auch die Musik von ihm ist sehr, sehr gut. Beautiful Things, jetzt hier auf Energy.
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0: 9.30 Uhr. Wir sind mittendrin in 40 Minuten Hits Nonstop hier auf Energy.
1: Meine Oma hat am Wochenende den Ausdruck bedient, gleich scheppert, aufs Gewitter bezogen. Hat mir extrem gut gefallen. Gleich scheppert auch hier in der Playlist mit David Guetta und Titanium, One Republic. Und das sind immer die besten neuen Hits von Teddy Swims. 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

0: Alina, du weißt, ich bin bei Gott kein Fußballexperte.
1: Ja, das weiß ich wirklich.
0: Aber reden wir trotzdem kurz drüber, okay?
1: Mach's.
0: 9:43 Uhr, schönen guten Morgen, schönen Vormittag, hier ist Energy. Heute am Abend, Argentinien gegen Österreich, 19 Uhr. Zweites Spiel für uns in dieser WM. Das weiß sogar ich, das wird eine Herkulesaufgabe. Nachdem ich mich aber nicht gut auskenne, habe ich mir gedacht, hey, komm, frag mal ChatGPT, wie schaut's denn aus mit den Chancen von Österreich?
1: Und? Wenn sogar die KI aufgibt.
0: ChatGPT gibt uns Siegeschancen von irgendwas zwischen 15% und 25%.
1: Das ist nicht nix, das ist ein Viertel.
0: Ja, und ich möchte dazu sagen, das weiß sogar ich, gerade bei so großen Wettbewerben gibt es immer wieder auch diese Außenseiter, die weiterkommen. Ich lege mich jetzt fest, wir gewinnen das. Oh,
1: ja.
0: Stopp.
1: Ich freue mich auf draußen Public Viewing, 35 Grad, schwitzen unterm Polyester-Trikot. Und ich freue mich auf die Playlist, die uns bevorsteht. Passend zum Fußballabend gleich Shakira mit Burna Boy und Die Die. Und natürlich immer die besten neuen Hits von Ed Sheeran.
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0: Kurz vor 10 Uhr haben wir es. Einen hoffentlich stressfreien Montagvormittag wünsche ich euch. Gary hier auf Energy. Die letzten kommen gerade noch im Büro an. Andere arbeiten eh schon seit ein paar Stunden. Aber ganz egal, zu welcher Gruppe ihr gehört, 40 Minuten Hits nonstop gibt's jetzt für alle. Mit dabei habe ich was Entspanntes zum Wochenstart von Dave und Thames, dann ein Energy Original von Miley Cyrus und die vielleicht coolste Nummer aktuell in der Playlist, Tame Impala gemeinsam mit Jenny Dracula. Das alles und noch mehr gleich nach den Energy News um Punkt.
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9: Es ist Punkt 10 Uhr, Zeit für ein schnelles News-Update mit Danik.
10: Feinen Vormittag. Ja, tausende Menschen haben gestern in Prag für freie Medien demonstriert. Hintergrund ist da die geplante Reform der öffentlich-rechtlichen Medien dort. Die tschechische Regierung will ja die Rundfunkgebühren abschaffen und Radio und Fernsehen in Zukunft direkt aus dem Staatsbudget finanzieren. Kritiker befürchten dadurch aber mehr politischen Einfluss auf die Sender. Heute wollen außerdem noch die Radio- und TV-Mitarbeiter deshalb streiken. Dann solltet ihr wegen einer Betrugsmasche gerade wieder besonders vorsichtig sein. Es geht da um den Klimabonus, den es aber schon seit 2 Jahren nicht mehr gibt. Damit man ihn bekommt, soll man sich für die angebliche Auszahlung anmelden. So steht es jedenfalls in den Betrugsmails, die im Namen des Finanzministeriums kommen. Davor warnt die Plattform Watchlist Internet. Die Betrüger haben es natürlich auf die persönlichen Daten zum Online-Banking abgesehen. Und rechtzeitig zur Feriensaison starten am Flughafen Wien die neuen Flüssigkeitsscanner. Zurzeit werden die Systeme noch umgerüstet. Wer dann mit Beginn der Sommerferien in 2 Wochen wegfliegt, für den gilt dann in Wien kein Limit mehr von 100 Milliliter bei Flüssigkeiten. Auch muss man dann beim Sicherheitscheck Laptop und iPad nicht mehr aus der Tasche rausnehmen.
9: Das sind ja irgendwie mal Good News. Das Energy-Wetter für heute kommt jetzt drauf an, worauf es so steht. Sonnenbrille nicht vergessen, viel trinken und einschmieren. Es ist weiterhin Hochsommer da draußen gefüllt. In ganz Österreich ist heute einiges an Sonne mit dabei. Nur ganz vereinzelt Richtung Westen, später auch Gewitter am Nachmittag und Abend. Maximal 32 Grad in Wien, 31 in Linz.
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9: Beim Verkehr habe ich eine Meldung für Wien. Die Lerchenfelder Straße ist in beiden Richtungen zwischen Neubaugasse und Schottenfeldgasse gesperrt aktuell wegen einem Feuerwehreinsatz.
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9: Hello, hello, Gary für euch auf Energy. Und ohne viel Blabla geht's direkt los mit 40 Minuten Hits nonstop. Gleich mit Louis Capaldi, The Kid Laroi und Taylor Swift. Aber vorher eine Nummer, die kickt euch in den Montag. Von Bebe Rexha, New Religion.
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Ich bin ja nicht so der emotionale Typ, muss ich ehrlich gestehen. Also, dass mich ein Song irgendwie catcht, das passiert nicht so leicht. Aber der Nächste, der tut's irgendwie. Luis Capaldi mit Survive. Jetzt auf Energy, das sind 40 Minuten Hits nonstop.

Taylor Swift und Country Music, das passt einfach. Jetzt auf Energy, die ganz neue Nummer aus dem Toy Story 5 Soundtrack, I Knew It, I Knew You.

0: In den Büros, in den Schulen, im WhatsApp-Gruppenchat. Heute gibt's gefühlt nur ein Thema. Das ist natürlich das WM-Match Österreich gegen Argentinien. An sich schon eine absolute Mammutaufgabe für unser Team. Aber es gibt noch einen ganz anderen Faktor, der es den Jungs schwer machen könnte heute. Welcher das ist und was sich sonst noch so tut in Österreich und der Welt, das gibt's gleich bei der Anik in den Energy News um 11 Uhr. Und bis dahin geht's hier natürlich weiter mit immer den besten neuen Hits von Dominik Feig, von Lady Gaga und von Sombre. Alle noch in der nächsten Viertelstunde hier auf Energy.
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Wir haben es kurz vor 11 Uhr und falls ihr neu seid, dann sage ich euch, was das bedeutet hier auf Energy. 40 Minuten Hits nonstop kommen zu euch ins Büro, ins Homeoffice oder wo auch immer ihr gerade seid. Und ich habe dabei eine Mischung aus Country und Dance Music von Shaboozy, dann Britney Spears mit einer ihrer absolut legendärsten Nummern und das K-Pop-Comeback des Jahres, BTS mit

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3: Kurz vor 11 Uhr haben wir's. Wir machen gleich weiter mit 40 Minuten Hits nonstop. Aber zuerst die Energy News von der Anik.
4: Hallo. Jetzt ist es fix. Der britische Premierminister Keir Starmer, der tritt zurück. Er zieht damit die Konsequenzen aus den schlechten Zustimmungswerten. Das hat er vor kurzem vor seinem noch Amtssitz in der Londoner Downing Street gesagt. Der Regierungschef, der ist ja schon länger politisch angeschlagen. Nach einer verlorenen Wahl letzte Woche, da ist der Druck dann weiter gestiegen. Dann steigt nirgendwo die Hitze schneller als in Wien. Das zeigt eine neue Langzeitauswertung. Unter allen Bundesländern ist Wien mit Abstand jenes mit der höchsten Temperatur. Ein durchschnittlicher Juli hat hier 22,7 Grad und ist damit um über 5 Grad wärmer als der Österreich-Schnitt. Das liegt am meisten an der Versiegelung sowie auch am Verkehr. Am besten gegen die Hitze helfen da unverbaute Grünflächen und Bäume.
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4: Die Spannung steigt da heute vor Österreichs zweitem Gruppenspiel. Da geht es gegen WM-Titelverteidiger Argentinien. Während wir hier von einer guten Anpfiffzeit um 19 Uhr profitieren, bereitet die Partie um 12 Uhr Ortszeit dem ÖFB-Team seit Wochen schon Kopfzerbrechen. Ernährungs- und Schlafexperten, die haben da aber einen perfekten Plan vorbereitet, damit zu High Noon dann auch alle hellwach und topfit sind.
3: Und wir drücken natürlich die Daumen. Wettermäßig wird es wieder sehr sommerlich heute. In ganz Österreich kommt einiges an Sonne raus und wir spüren die Hitzewelle. Mit maximal 32 Grad in Wien, genauso in Salzburg. Vereinzelt sind am Nachmittag und Abend Richtung Westen aber auch Gewitter möglich.
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3: Achtung, in Wien auf der Lerchenfelder Straße gibt es in beiden Richtungen zwischen Neuburgasse und Schottenfeldgasse eine Sperre wegen einem Feuerwehreinsatz.
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3: Mit mir, dem Gary. Ja, und mit euch. Cool, dass ihr da seid und mit mir Musik hört hier auf Energy. Legen wir jetzt nämlich wieder los mit 40 Minuten Hits nonstop. Sarah Larsson und Olivia Rodrigo warten auf euch. Aber zuerst zwei Legenden zusammen, David Guetta und Jennifer Lopez mit Save Me Tonight. 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

Britney Spears mit Toxic. Von einer Legende kommen wir direkt zu einer Künstlerin, die am besten Weg ist, auch eine zu werden. Olivia Rodrigo, die hat abgeliefert mit ihrem neuen Album. Wir sind mittendrin in 40 Minuten Hits nonstop. Jetzt mit Drop Dead hier auf Energy.

0: 11.40 Uhr haben wir's. Wenn die Mittagspause noch nicht geplant ist, dann aber schnell zur Lieblingskollegin laufen und nachholen. Weil gerade wenn es so heiß ist, finde ich es immer besonders schwer, mich für was zu entscheiden. Jeden Tag Salat ist halt fad, aber was Deftiges reinpfeifen während der Hitzewelle kann auch nix. Vielleicht eine Bowl? Aber was sind eure Tipps für Mittagessen bei über 30 Grad? Schickt mir eine WhatsApp an die 0676 60 60 70 1. Die besten Vorschläge teile ich nachher mit euch hier auf Energy.
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4: Gleich 12 Uhr und das heißt nicht nur Mittagspause für viele. Hier auf Energy heißt das auch 40 Minuten Hits nonstop. In der Pipeline habe ich britischen Underground-DJ-Sound von Haven, dann eine von Lady Gagas absolut geilsten Nummern ever und es wird traumhaft mit Holly Humberstone, To Love Somebody. Das alles und noch mehr gibt's gleich nach den Energy News um Punkt. Den Mix, den haben nur wir.
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0: Es ist Punkt 12 Uhr, Zeit für ein schnelles News-Update von Paul.
1: Hi, schönen Montag. Jetzt ist es fix, der britische Premierminister Keir Starmer tritt zurück. Er zieht damit die Konsequenzen aus den schlechten Zustimmungswerten. Das hat er vor kurzem vor seinem noch Amtssitz in der Downing Street gesagt. Der Regierungschef ist ja schon länger politisch angeschlagen. Nach einer verlorenen Wahl letzte Woche ist der Druck weiter gestiegen. Bei einer Grillfeier ist gestern ein Blitz eingeschlagen. Im Bezirk Braunau haben einige Personen gerade im Garten gefeiert, als ein Blitz den Kamin des Hauses getroffen hat. Es war nur ein kurzes Gewitter, aber mit Folgen. Nicht nur, dass der Blitz das Dach leicht in Brand gesteckt hat, die Gäste haben im Anschluss über gesundheitliche Probleme geklagt, wie Herzbeschwerden. 7 Leute sind zur Abklärung ins Spital gekommen.
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1: Das Warten hat ein Ende, heute Abend ist es endlich soweit. Unser Fußballnationalteam trifft bei der WM auf Weltmeister Argentinien. Anpfiff ist um 19 Uhr. Österreich ist zwar Außenseiter, gegen Superstar Lionel Messi und Co. will man aber trotzdem für eine Überraschung sorgen.
0: Und wir hoffen natürlich alle, dass es passieren wird, ein Sommermärchen. Aber ja, hoffen darf man, oder? Das Energy-Wetter für heute. Sonnenbrille nicht vergessen, viel trinken und einschmieren. Es fühlt sich weiterhin nach Hochsommer pur an da draußen. In ganz Österreich ist einiges an Sonne mit dabei. Nur ganz vereinzelt sind Richtung Westen Gewitter möglich, so gegen Nachmittag und Abend dann maximal 32 Grad in Wien, genauso in Graz.
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0: Beim Verkehr aktuell alles gut, keine gröberen Störungen.
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0: Hey, O'Gary hier für euch. Montagmittag ist, heißt, wir haben den anstrengendsten Teil der Woche schon überstanden. Und das feiern wir doch direkt ein bisschen mit 40 Minuten Hits nonstop hier auf Energy. Cardi B wartet auf euch. Olivia Rodrigo, aber zuerst Alex Warren mit Fever Dream.

12.16 Uhr haben wir es. Gerade am Montag braucht man eine Extraportion chillige Vibes und ich schicke sie euch ins Büro. Ganz neu in der Energy-Playlist, Malcolm Todd. Ihr hört 40 Minuten Hits nonstop, jetzt mit

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0: Der Countdown fürs WM-Spiel Österreich gegen Argentinien läuft. In gut 6 Stunden geht's los. Und Leute, was soll ich sagen? Ich bin eigentlich kein Fußballfan. Aber auch mich hat jetzt ein bisschen das Fußballfieber angesteckt. Ich gehe zum Public Viewing. Aber die Frage der Fragen, hat Österreich überhaupt irgendeine Chance? Natürlich ist Weltmeister Argentinien der klare Favorit, aber die Hoffnung stirbt zuletzt. Ein Supercomputer hat nämlich das Match 10.000 Mal simuliert. Und was da rauskommt, ist eigentlich ganz okay, wenn man betrachtet, dass wir gegen Argentinien spielen. Die Chancen auf Sieg liegen für Österreich laut der KI bei 14%. Ganz ehrlich, habe ich mal schlecht vorgestellt. Und mit diesen 14% werde ich jetzt in den Abend reingehen und einfach das Beste hoffen, auf guten Fußball hoffen und vielleicht ja doch auf ein kleines Wunder. Man muss so ein bisschen delusional und positiv sein, oder?
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0: Ja, we let it burn. Die Playlist is on fire. Gleich um 13 Uhr geht's hier wieder weiter mit 40 Minuten Hits nonstop. In der Pipeline habe ich Sommer Sound von Kygo, dann einen absoluten Partybanger von LMFAO für alle, die das Weekend noch nicht so ganz loslassen wollen. Und Teddy Swims wartet auf euch mit einer sehr entspannten Nummer. Mr. Know It All, das alles nach News, Wetter und Verkehr. Und Punkt.
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0: Punkt 13 Uhr haben wir's. Was ist los in Österreich und der Welt? Das gibt's jetzt in den Energy News mit Paul.
11: Schönen Montag. Wie geht es jetzt im Nahen Osten weiter? In den Verhandlungen zwischen den USA und dem Iran hat man heute erste Maßnahmen angekündigt. Zum Beispiel soll ein eigener Kommunikationskanal die Straße von Hormus sichern. Vorfälle sollen dort verhindert werden. Innerhalb von 60 Tagen wollen sich die beiden Länder auf ein endgültiges Abkommen einigen. Bis heute Abend könnt ihr noch 5 Volksbegehren unterschreiben. Da will zum Beispiel eines den Karfreitag als Feiertag. Gewerkschafter verlangen mehr Personal bei der Polizei. Eine weitere Initiative fordert gratis

0: Vertretung oder im Parlament soll in Zukunft elektronisch abgestimmt werden. Es braucht jeweils 100.000 Stimmen, damit sich der Nationalrat mit einem Thema befasst. Und die Formel 1 ist am kommenden Wochenende wieder zu Gast in Spielberg. Da werden Sonnenschein und über 30 Grad erwartet. Die Einsatzkräfte sind darauf eingestellt. Getränke und Medikamente liegen bereit, hört man vom Roten Kreuz. Empfohlen wird auch, sich entsprechend anzuziehen, an den Sonnenschutz zu denken und natürlich viel zu trinken, nach Möglichkeit aber keinen Alkohol.
1: Ja, alles Hinweise, die auch heute gelten. Wettermäßig wieder sehr sommerlich. In ganz Österreich kommt viel Sonne raus und wir spüren die Hitzewelle mit maximal 32 Grad in Wien, 31 in Bregenz. Vereinzelt sind am Nachmittag und Abend Richtung Westen aber auch Gewitter möglich.
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1: Den längsten Stau haben wir aktuell in Wien auf der Tangente Richtung Hirschstetten zwischen Lahrbergtunnel und Stadtlauertunnel. 20 Minuten mehr, da gibt es eine Sperre, ein Unfall ist passiert.
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1: Einen hoffentlich stressfreien Montagnachmittag wünsche ich euch. Gary hier auf Energy. Jetzt mit 40 Minuten Hits nonstop. Sabrina Carpenter und Justin Bieber sind am Start. Aber zuerst übernimmt Tampa City mit Self-Aware.

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3: Kurz vor 14 Uhr. Das heißt hier auf Energy auch kurz vor 40 Minuten Hits nonstop. Shawn Mendes und Camila Cabello liefern uns gleich Tropical Beach Vibes. Außerdem habe ich Disco Pop von Dua Lipa am Start und der Euphoria-Schauspieler

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1: In ein paar Sekunden ist es Punkt 14 Uhr. Zeit für ein schnelles News-Update. Hi Paul.
2: Hallo, schönen Nachmittag. Es hat sich schon abgezeichnet, seit heute ist es fix. Der britische Premierminister Keir Starmer hat seinen Rücktritt angekündigt. Grund dafür sind die durchgehend schlechten Zustimmungswerte. Starmer war die letzten Monate politisch schon schwer angeschlagen. Er will so lange im Amt bleiben, bis seine Nachfolge gewählt ist. Ab Juli wird ja für bestimmte Lebensmittel die Mehrwertsteuer gesenkt. Dadurch sollen Haushalte entlastet werden. Die Maßnahme sorgt aber für viel Aufwand in Lebensmittelbetrieben. Die Umstellung ist bürokratisch aufwendig und kompliziert, hört man zum Beispiel von der Bäckerei Felzel. Auch kleine Betriebe müssen mit Juli die Preisschilder ändern.
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2: Bei der Fußball-WM steht für unser Nationalteam heute das Spiel des Jahres an. Es geht gegen Weltmeister Argentinien, angeführt von Superstar Lionel Messi. Das Match beginnt um 19 Uhr. Teamchef Ralf Rangnick hat keine Personalsorgen, alle Spieler sind einsatzbereit. Sie hoffen auf eine Überraschung gegen den Titelverteidiger.
1: Das Energy-Wetter, ja, Sonnenbrille nicht vergessen, viel trinken und einschmieren. Es fühlt sich weiterhin nach Hochsommer an. In ganz Österreich ist einiges an Sonne mit dabei, nur ganz vereinzelt Richtung Westen sind auch Gewitter möglich am Abend. Maximal

0: 32 Grad in Wien, 31 in Linz.
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0: Auf den Straßen alles gut, nichts Gröberes dabei aktuell.
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0: Mit mir, dem Gary, einen chilligen Montagnachmittag wünsche ich euch. Und damit es noch einer wird, gibt's jetzt wieder 40 Minuten Hits nonstop hier auf Energy. Bruno Mars und Lady Gaga sind in der Pipeline. Aber zuerst übernimmt Justin Bieber mit einem Energy Original.

0: So Freunde, das war's von mir für heute. Ich habe jetzt einmal Feierabend, aber keine Sorge, die Wally übernimmt und die hat auch immer die besten neuen Hits am Start.
1: Yes, es geht gleich steil weiter mit dem neuen Hit von Olivia Rodrigo und auch Sommervibes für dieses heiße Wetter von Cat's Eye natürlich.
0: Ihr seid in besten Händen und wir hören uns morgen wieder um 10 Uhr. Gary out.
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17: Hi, schönen Montag. Es hat sich schon abgezeichnet, seit heute ist es fix. Der britische Premierminister Keir Starmer hat seinen Rücktritt angekündigt. Grund dafür sind die durchgehend schlechten Zustimmungswerte. Starmer war die letzten Monate politisch schon schwer angeschlagen. Er will so lange im Amt bleiben, bis seine Nachfolge gewählt ist. In Zukunft soll es für berufstätige Studenten bessere Angebote geben. Wissenschaftsministerin Holzleitner möchte ein Teilzeitstudium einführen. Das soll für Studenten Verbesserungen bringen und für mehr Abschlüsse sorgen. Konkrete Details gibt es da aber noch nicht. Und wie macht ihr das im Urlaub? Seid ihr dafür die Arbeit erreichbar oder nicht? Eine aktuelle Umfrage zeigt jetzt, dass 45% der Befragten im Urlaub regelmäßig ihre Mails checken oder telefonisch erreichbar sind. Die klare Mehrheit schaltet im Urlaub nicht ab. Für den Gewerkschaftsbund ist aber klar, Urlaub ist keine Bereitschaftszeit. Arbeitnehmer müssen in der Freizeit und im Urlaub nicht erreichbar sein.
16: Gute Nachrichten beim Wetter. Heute Abend kann es noch ordentlich regnen und gewittern. Das heißt, es wird auf jeden Fall angenehm kühler in der Nacht. Nur in Wien bleibt es heiß und morgen geht es dann auch genauso weiter mit super viel Sonne, Temperaturen über 30 Grad und hin und wieder ein bisschen Regen.
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16: Aktuell gibt es keine

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0: Willkommen im Energy Home Run mit mir, der Wally. Sehr fein, dass ihr mit dabei seid. Und es gibt so Frauen, lieb ich ja heiß sowas, die wissen ganz genau, was sie wollen. Und das hört man dann auch in ihrer Musik, wie bei Bebe Rexha zum Beispiel. Ihr hört New Religion jetzt bei uns auf Energy.

so jung und die Frau singt, als hätte sie schon 70 Heartbreaks hinter sich. Billie Eilish jetzt mit Birds of a Feather, einem meiner absoluten Lieblingssongs. Nur bei uns auf Energy mit immer den besten neuen Hits.

Egal ob schneller oder chilliger Vibe, Harry Styles liefert einfach immer. Jetzt mit seinem neuesten Hit American Girls. Nur hier bei uns auf Energy in 40 Minuten Hits nonstop.

0: ungefähr jetzt wäre dann spätestens der Zeitpunkt, um noch schnell ein Nap in der Arbeit hinzulegen. Erstens einmal, damit die Zeit schneller vergeht. Da. Und zweitens ist heute Abend Österreich-Spiel bei der WM. Das muss natürlich geschaut werden. Das muss natürlich durchgezogen werden. Aber ich sag's euch, schlafen wird eher schwer mit den ganzen Bängern hier. Olivia Dean gibt's gleich mit ihrem Erfolgsset Man I Need, nur bei uns auf Energy.
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0: Kurz vor vier heißt kurz vor 40 Minuten Hits nonstop hier auf Energy. Da starten wir gleich wieder rein mit natürlich allem, was das Herz begehrt. Wir haben Holly Humberstone, meine Queen Ray, den neuesten Hit von Samba und vieles Gutes mehr gleich nach 16 Uhr bei uns auf Energy.
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6: Punkt 16 Uhr haben wir es am Montagnachmittag und wir gehen rein ins News Update mit Paul.
7: Schönen Nachmittag. Der britische Premierminister Keir Starmer hat ja heute seinen Rücktritt angekündigt. Wie geht es da jetzt weiter? Starmer möchte so lange im Amt bleiben, bis seine Nachfolge gewählt ist. Als Favorit gilt da sein parteiinterner Konkurrent Andy Burnham. Er hat seine Kandidatur schon angekündigt. Gute Neuigkeiten gibt's von den Tankstellen. Die Spritpreise in Österreich rücken wieder näher an das Preisniveau von vor Beginn des Irankriegs heran. Gestern hat der Liter Benzin durchschnittlich rund 1,6 Euro gekostet, Diesel ein bisschen mehr. Teilweise lagen die Preise im März schon bei rund 1,9 Euro für Benzin und sogar bei rund 2,2 Euro für Diesel.
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7: Das Warten hat ein Ende. Heute Abend ist es endlich soweit. Unser Fußballnationalteam trifft bei der WM auf Weltmeister Argentinien. Anpfiff ist um 19 Uhr. Österreich ist zwar Außenseiter, gegen Superstar Lionel Messi und Co. will man aber trotzdem für eine Überraschung sorgen.
6: Heute Abend kann es noch regnen, das heißt, es kühlt noch richtig fein ab. Nur bei uns in Wien bleibt es auch in der Nacht heiß und morgen geht es dann mit ähnlichen Temperaturen weiter. 33 Grad werden es morgen bei uns in Wien und Innsbruck.
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6: Den aktuell längsten Stau gibt es in Wien auf der A23 Richtung Hirschstetten. Circa 20 Minuten könnt ihr mehr einplanen zwischen Laabeck-Tunnel und Knotenprater.
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6: Wir zünden den Countdown in den Feierabend am zachsten Tag in der Woche, dem guten alten Montag. Und dafür brauchen wir obviously die allerbesten Hits. Holly Humberstone, die legt da schon mal ganz, ganz stark vor. Ihr hört ihren Erfolgshit To Love Somebody hier bei uns auf Energy.

gerade tourt sie durch die ganze Welt. Ich beiß mir dabei den Arsch, weil ich keine Tickets bekommen habe. Aber wir gehen uns jetzt Ariana Grande einfach hier bei uns auf Energy mit immer den besten neuen Hits.

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3: Montagnachmittag, es ist krankest heiß draußen. Also Leute, bitte, bitte aufpassen. Und ich habe ein paar Tipps für euch, wie ihr besser mit der Hitze umgehen könnt. Und ja, es klingt immer alles so banal, aber es hilft doch einfach wirklich. Also Wasser trinken, so viel wie geht, mehr als normal. Den Sport lieber auf die Früh oder auf den Abend verlegen, nicht tagsüber. Kopfbedeckungen und Sonnencreme nicht vergessen. Und schaut halt auch einfach, dass es in eurer Wohnung kühl bleibt, also vielleicht auch einfach mal die Rollos runter machen. Und guys, be nice und schaut's aufeinander.
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4: Ja, so schlimm war es dann doch wieder nicht, gell? Wir starten schon wieder in den Feierabend am Montag mit all euren Lieblingshits für den Heimweg. Ed Sheeran, Alex Warren und auch mal wieder ein grandioser WM-Song von der guten Shakira. Die und mehr gleich nach den News nach 17 Uhr auf Energy.
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9: Happy Feierabend. Wir haben es ganz genau 17 Uhr. Ihr hört Energy und jetzt die News mit Pauli.
10: Hallo, schönen Montag. Eine dauerhafte Friedenslösung im Nahen Osten. Darüber verhandeln aktuell der Iran und die USA. Nachdem man sich auf einen Fahrplan geeinigt hat, sollen die restliche Woche weitere Gespräche folgen. Beide Länder wollen innerhalb von 60 Tagen eine endgültige Friedenslösung finden. Die Vermittlerstaaten sprechen von ermutigenden Fortschritten. Bei uns in Österreich hat es im ersten Halbjahr weniger Firmeninsolvenzen gegeben. In diesem Zeitraum sind rund 3.400 Firmen in die Insolvenz geschlittert. Das ist ein leichter Rückgang. Keine guten Neuigkeiten gibt es aber aus der Gastronomie. Da steigen die Insolvenzen nämlich stark an. Seit Jänner hat es da knapp 400 Gastrobetriebe getroffen. Und die Formel 1 ist am kommenden Wochenende wieder zu Gast in Spielberg. Da werden Sonnenschein und über 30 Grad erwartet. Die Einsatzkräfte sind darauf eingestellt. Getränke und Medikamente liegen bereit, hört man vom Roten Kreuz. Empfohlen wird auch, sich entsprechend anzuziehen, an den Sonnenschutz zu denken und natürlich viel zu trinken, nach Möglichkeit aber keinen Alkohol.
9: Jetzt heute Abend kühlt es langsam ein bisschen ab bei uns in Österreich. Nur in Wien bleibt es weiterhin heiß und schwül und morgen geht es dann auch genauso weiter. 33 Grad werden es in Wien, 29 in Graz. Dazu gibt es viel Sonne, aber dazwischen auch immer wieder mal Gewitter und Regen.
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9: Den aktuell längsten Stau gibt es in Wien auf der A23 Richtung Hirschstetten. Da ist ein Unfall passiert und ihr braucht ca. 45 Minuten länger zwischen Hansumkurve und Handelskee.
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9: Willkommen im Feierabend und willkommen im Energy-Nachmittag mit mir, der Wally. Ich habe jetzt die gute Laune pur für euch, serviert von Alex Warren. Ihr hört Fever Dream hier bei uns auf Energy mit immer

Also wenn man zwei so coole Leute nimmt wie Kevin von Tame Impala und Jennie von Blackpink, dann kann das ja eigentlich nur ein Banger werden. Und yes, Leute, die haben geliefert. Dracula heißt der gemeinsame Hit und er hat den jetzt Bones of Energy mit immer den besten neuen Hits.

0: Heute wird's noch spannend. In ein bisschen mehr als einer Stunde spielt Österreich bei der Fußball-WM gegen Argentinien. Unser Pauli aus der Energy News Redaktion, der kennt sich definitiv besser aus als ich. Und der meint, 2:2 geht's heute aus. Das wäre natürlich ein Träumchen. Und ich werde euch dabei natürlich auch begleiten und gut mit Updates versorgen, damit ihr auch zumindest die Tore mitbekommt, wenn ihr keinen Fernseher bei der Hand habt.
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0: Kurz vor 18 Uhr haben wir's. Wieder mal ein Träumchen an Sommerabend. Und auf euren letzten Metern des Tages begleite ich euch mit den chilligsten und besten Sounds überhaupt. Tampa City haben wir, French Montana und auch Dominik Feig. Die und mehr gleich bei uns auf Energy.
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0: Willkommen im Montagabend. Wir haben es 18 Uhr und geben uns jetzt die News mit Pauli.
17: Schönen Abend. Der britische Premierminister Keir Starmer hat ja heute seinen Rücktritt angekündigt. Wie geht es da jetzt weiter? Starmer möchte so lange im Amt bleiben, bis seine Nachfolge gewählt ist. Als Favorit gilt also ein parteiinterner Konkurrent Andy Burnham. Er hat seine Kandidatur schon angekündigt. In Zukunft soll es für berufstätige Studenten bessere Angebote geben. Wissenschaftsministerin Holzleitner möchte ein Teilzeitstudium einführen. Das soll für Studenten Verbesserungen bringen und für mehr Abschlüsse sorgen. Konkrete Details gibt es da aber noch nicht. Und bei der Fußball-WM steht für unser Nationalteam heute das Spiel des Jahres an. Es geht gegen Weltmeister Argentinien, angeführt von Superstar Lionel Messi. Das Match beginnt um 19 Uhr. Österreich geht als Außenseiter ins Spiel, trotzdem hofft man auf eine Überraschung gegen den Titelverteidiger.
0: Heute war es heiß, morgen geht es auch wieder heiß weiter. 33 Grad werden es bei uns in Wien und 31 werden es in Klagenfurt. Und dazu scheint auch wieder viel die Sonne, aber auch Regen und Gewitter haben wir mit dabei.
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0: Auf den Straßen ist noch ein bisschen was los. Am längsten dauert es gerade in Wien auf der A23 in beide Richtungen, braucht ihr ca. 25 Minuten länger.
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0: Montagabend, die Laune steigt. Der Stress fällt ab. Es ist herrlich. Genauso wie diese neue Hippe-Band hier. Tampa City mit Self-Aware. Ihr hört ihren Erfolgshit. Jetzt Bones of Energy mit immer den besten neuen Hits.

Mittlerweile ist er eh schon ein kompletter Weltstar und hat so einige wirklich sehr, sehr geile Sounds. Aber Benson Boones Erfolgshit Beautiful Things, der ist halt einfach anders gut. Und ihr hört ihn jetzt bei uns auf Energy in 40 Minuten Hits nonstop.

es macht einfach so viel Spaß, ihr dabei zuzuschauen, wie sie extrem erfolgreich wird. Olivia Rodrigo, das coolste Popgirlie zur Zeit. Und jetzt mit ihrem Erfolgshit Drop Dead hier bei uns auf Energy mit immer den besten neuen Hits.

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4: So Leute, es wird jetzt gleich richtig spannend. In ein paar Minuten ist Anpfiff Österreich gegen Argentinien bei der WM. Und ich begleite euch, die es jetzt nimmer vor dem Fernseher schaffen, mit grandiosen Sounds und auch ein paar Updates zum Spiel. Los geht's da jetzt gleich neben Alaba und Arnautovic, auch mit Justin Bieber und Harry Styles, nur bei uns auf Energy.
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23: Punkt 19 Uhr, Anpfiff bei der WM, aber wir schauen erst noch aufs Wetter für morgen. Da haben wir wieder super viel Sonne und kranke Temperaturen, weiterhin über 30 Grad dabei. Dazu kann es aber auch immer wieder mal regnen oder gewittern für eine kurze Abkühlung.
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23: Auf den Straßen ist alles ruhig, ihr kommt gut voran.
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23: Es geht los mit 40 Minuten Hits nonstop von Justin Bieber, aber auch mit Österreich gegen Argentinien bei der Fußball-WM. Ich halte euch am Laufenden, ich bin für euch dabei und versorge euch mit Updates. Und dazu gibt's jetzt Hammer-Sounds, nur bei uns auf Energy für euren Montagabend. Yeah.

geistig geht es dazu bei Argentinien gegen Österreich bei der WM. Messi hat gerade einfach beinhart einen Elfmeter verschossen. Das heißt, es steht weiterhin 0-0 und es bleibt extrem spannend. Und weiter geht's hier jetzt aber mit Luis Capaldi und seinem aktuellsten Hit. Ihr hört Survive in 40 Minuten Hits nonstop.

0: Es steht 0-0. Gleich ist die erste Halbzeit vorbei und not gonna lie, es ist wirklich extrem spannend, das Spiel hier Österreich gegen Argentinien bei der WM. Ich werde mir die zweite Halbzeit jetzt aber von daheim geben. Für euch gibt es weiterhin immer die besten neuen Hits. Da haben wir zum Beispiel Lady Gaga gleich mit dabei und wir hören uns dann morgen wie gewohnt um 15 Uhr wieder. Ich wünsche euch einen schönen Abend. Habt es fein und Bussi Baba.
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0: Ja, so schnell kann's gehen. Plötzlich steht's 1-0 für Argentinien. Es bleibt also spannend. Wir drücken unseren Burschen die Daumen. Ich hab mich jetzt zu Holly Humberstone in den Feierabend. Diesmal aber wirklich.

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